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1: Hallo zusammen, hier ist Frank Fleming. Wir gehen heute in die Jahre 1975, 1976 und ich möchte euch zwei Titel einer Band vorstellen, die aus Potsdam kommt, die Gruppe Express. Der erste Titel kommt aus dem Jahre 1975. Ein Wigwam steht in Babelsberg. Nun wird sich jeder fragen, was hat Wigwam und Babelsberg miteinander zu tun? Wie wir alle wissen, gab es in den 60er und 70er Jahren von der DEFA alle Jahre einen wunderschönen Indianerfilm und der Hauptdarsteller hieß Gojko Mitic. Gojko Mitic war eigentlich ein Sportstudent aus Jugoslawien, ist aber dann im Prinzip ein richtiger DDR-Bürger geworden. Und er war in seiner Kinorolle der Held aller Jungs und Mädels. Und auf ihn hat die Gruppe Express eine kleine Hymne geschrieben und die heißt Hey Gojko, wie wir mit dir fühlen, ein Wigwam steht in Babelsberg.

Ein wenig neidvoll haben wir gehört, die Textzeile. Und hat er mal das Kämpfen satt, kauft er sich ein Billett und macht sich's ein paar Wochen an der blauen Adria nett. Das durften wir natürlich nicht. Und Herr Lemke, oder besser gesagt der Gitarrist von der Gruppe Express, hat das auch, ich sag mal, ironisch rübergebracht. Man freut sich heute noch, dass es auch bei der sogenannten Zensur durchgegangen ist. Ein Wigwam steht in Babelsberg, platzierte sich dann 1976 in den Jahrescharts der DDR auf Platz Nummer 41. Die Gruppe Express aus Potsdam hat insgesamt 15 Jahre existiert, war eigentlich immer wieder im Radio zu hören, hat es aber leider nie geschafft, eine richtige Amiga-LP oder eine größere Produktion gestattet zu bekommen. Ich habe sie persönlich einmal Ende der 70er Jahre in Langenberg erleben dürfen bei einem Open-Air-Konzert. Es war handwerklich absolute Spitzenklasse, was geboten wurde. Sie haben unter anderem auch ein paar Coversongs gespielt, aber zwei Titel sind mir also noch sehr gut in Erinnerung geblieben. Eben jenes, ein Wigwam steht in Babelsberg, und natürlich das häufig von Amateurbands der DDR gecoverte, wenn Musikanten heimwärts fahren.

0: Das war also meine Sicht auf die Jahre 1975-76 und hier insbesondere mit der Gruppe Express. Ihr könnt das gerne nochmal nachlesen in Kapitel 41 meines Buches Der Ostrock ist tot, es lebe der Ostrock. Express aus Potsdam, eine bemerkenswerte Band. Das war's für heute und bis zum nächsten Mal, euer Frank.
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Max Rabe, 1962 in Lünen geboren, hat eigentlich schon immer gesungen. Im Jugendchor, der Kantorei und auf dem Fahrrad. Mit Anfang 20 zog Max Rabe nach Berlin, um Operngesang zu studieren. Mit kleineren Auftritten finanzierte er sein Studium und gründete 1986 mit einigen Kommilitonen das Palastorchester. 1992 schrieb Max Rabe »Kein Schwein ruft mich an« und spielte unter der Regie von Peter Zadek in der Bühnenfassung von Heinrich Manns »Der blaue Engel«. Parallel zur erfolgreichen und internationalen Karriere mit dem Palastorchester konzertiert Max Rabe mit dem Pianisten Christoph Israel. Max Rabes Engagement für die Erinnerung an die Musikwelt der 20er und 30er Jahre ist mehrfach ausgezeichnet worden. Insbesondere erhielt er unter anderem 2000 den Echo Klassik für seine Interpretation des Mackie Messer, 2005 erhielt Max Rabe den Paul-Linke-Ring der Stadt Goslar, 2007 den Kulturpreis seiner Heimatstadt Lünen und 2012 den Verdienstorden des Landes Berlin. Seit 2007 moderiert Max Rabe als Nachfolger von Loriot ehrenamtlich die jährliche Operngala der Deutschen AIDS-Stiftung in Berlin. Außerdem trat er bei zahlreichen Benefizveranstaltungen auf. Max Rabe unterstützt das Projekt Schule ohne Rassismus, Schule mit Courage und die Begegnungsinitiative Kinderheim Rumänien. Im Sommer 2010 schrieb Max Rabe zusammen mit der Produzentin, Sängerin und Komponistin Annette Humpe das Album »Küssen kann man nicht alleine«, das 2012 Platin erreichte. Im selben Jahr erschien das in 2013 mit Gold prämierte zweite Album des Erfolgsduos »Für Frauen ist das kein Problem«. Im Sommer 2017 schrieb Max Rabe mit den Popfachkräften Annette Humpe, Christoph Israel, Peter Plate, Ulf Leo Sommer, Daniel Faust und Achim Hagemann das Album »Der perfekte Moment wird heute verpennt«. Und jetzt wünsche ich Ihnen, liebe Hörerinnen und Hörer, besten Stereoempfang. Hier ist Max Rabe und das Palastorchester mit dem Titel »Der perfekte Moment wird heute verpennt« aus dem gleichnamigen Album, natürlich bis zum letzten Ton ausgespielt.

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1: Mehr oder weniger kennt wohl jeder Mensch sich mit Kummer aus. Vom Kleinkind bis zum Greis können die Auslöser für Kummer sehr unterschiedlich sein. In der Musikwelt gibt es übrigens einen Musikstil, der bedeutet Kummer. Das ist der Blues. Der Musikstil Blues kennt das Lebensgefühl Kummer. Geboren wurde der Blues im Leid der Sklaverei und des Rassismus. Ich kenne Orte, wo der Blues besonders intensiv zu spüren ist, zum Beispiel im Gefängnis. Nach einem Konzert im Knast habe ich das folgende Lied geschrieben und im Studio aufgenommen. Es heißt Blues Gott.
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Joris Buchholz wurde 1989 in Stur-Brinkum bei Bremen geboren und wuchs im ostwestfälischen Flotow in Nordrhein-Westfalen auf. Zunächst als Schlagzeuger in einer Musikschulband, gründete er später als Gitarrist und Pianist seine erste eigene Band mit dem Namen The Z-Stream. Nach dem Abitur studierte er 2 Semester Ton- und Musikproduktion an einer Hochschule in Berlin. Anschließend wechselte er nach Mannheim und lernte dort auch die anderen Mitglieder seiner heutigen Band kennen. Seit 2014 ist er unter Plattenvertrag bei dem Label 4Music und im März 2015 erschien dann seine wohl bis jetzt bekannteste Single Herz über Kopf. Herz über Kopf. Das darauffolgende Debütalbum erreichte auf Anhieb den 3. Platz der deutschen Charts. Im Oktober 2015 wurde Joris in den Kategorien Bester Künstler und Beste Single mit Herz über Kopf für den Musikpreis 1 Live Krone nominiert und am 7. April 2016 gewann er 3 Echos und unter anderem auch den Radio Echo. Sein Album trägt den Namen Schrei es raus und welcher Titel könnte besser zu uns und unserer Region passen als dieser? Ich wünsche Ihnen, liebe Hörerinnen und Hörer, besten Stereoempfang. Hier ist Glück auf von Joris vom Album Schrei es raus, nur für Sie bis zum letzten Ton ausgespielt.

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2: Heute ist ein guter Tag, um glücklich zu sein. Steht das Glück vor der Tür, dann lass ich es rein.

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1: Nach dem Großbrand an einem Batteriespeicher in Bautzen ist die Suche nach der Brandursache angelaufen. Bisher ist noch unklar, was das Feuer in den Stromcontainern am Dienstagnachmittag ausgelöst hat. In den kommenden Tagen wird die Anlage weiter kontrolliert, um erneutes Feuer auszuschließen. Oberbürgermeister Carsten Vogt dazu.
2: Dieser Brand hat uns als Stadt doch ganz schön in Atem gehalten. Und an der Stelle nochmal meinen riesengroßen Dank an alle Beteiligten. Feuerwehr, Polizei, THW, Rettungskräfte. Wir haben Hilfe bekommen aus Berlin, aus dem ganzen Bund in diesem Zusammenhang. Und ohne dem wäre das nicht möglich gewesen.
1: Das Land startet die diesjährige Runde eines millionenschweren Programms zur Städtebauförderung. 34 sächsische Städte und Gemeinden bekommen über 50 Millionen Euro. Die Gelder fließen etwa nach Bischofswerda, Grimma, Lauter und Oberlungwitz und dort in Projekte zur Stärkung der Zentren. Wenn ein neues Gesetz schnell durch den Bundestag soll, darf die Regierung auch künftig aufs Gas drücken. Die Verfassungsrichter in Karlsruhe sehen kein Recht auf bestimmte Fristen. Beschwert hatte sich ein Ex-CDU-Abgeordneter im Zusammenhang mit dem alten Heizungsgesetz der Ampel. Das Warten hat ein Ende. Jürgen Klopp wird morgen wohl endlich als neuer Bundestrainer vorgestellt. Der DFB hat zur Pressekonferenz eingeladen. In der Einladung wird zwar kein konkreter Anlass genannt, den können sich aber wohl alle denken. 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
4: Schön, wie das Wetter da draußen ist. Das können wir uns auch alle denken, wie es wird. Das müssen wir uns von den Meteorologen sagen lassen. Wechseln bis stark bewölkt, so geht's durch den Donnerstag Feierabend. Örtlich können sich aber auch immer noch Schauer bilden. Die aktuellen Temperaturen liegen bei Werten zwischen 14 und 21 Grad in der Region. Am Abend und in der Nacht bewölkt aber kaum noch Schauer. Die Luft kühlt sich dann auf 12 bis 7 Grad ab. Das sind also die möglichen Werte für die Nachtstunden. Die Windverhältnisse sind eher schwach aus westlichen Richtungen und morgen am Freitag dann gibt es endlich einen erhofften freundlichen Mix aus Sonne und Wolken und ansteigende Temperaturen mit Werten zwischen 18 und 23 Grad in der Region. Und die Aussichten für das Wochenende sind auch nicht ganz schlecht. Samstags sonnig und trocken. Mit sommerlichen Temperaturen am Sonntag können sich im Tagesverlauf erneut einzelne Schauer und Gewitter bilden. Es bleibt aber auch sommerlich warm.
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4: 16.03 Uhr, der aktuelle Verkehrsservice hier bei Radio Erzgebirge RSA. Dichter Feierabendverkehr mit zahlreichen Baustellen und Behinderungen auf folgenden Strecken. A4 Chemnitz Richtung Dresden zwischen Chemnitz-Glöser und Raststätte Auerswalder Blick Süd. Hier gibt es eine Tagesbaustelle, der rechte Fahrstreifen ist gesperrt. A14 Nossen Richtung Leipzig zwischen Mutschen und Grimma ebenfalls eine Tagesbaustelle. Auch hier gibt es noch bis 18 Uhr Behinderungen. Und ein Hinweis für die A72 Chemnitz Richtung Zschopau. Zwischen Chemnitz-Röhrsdorf und Kreuz-Chemnitz ebenfalls eine Tagesbaustelle. Hier ist der linke Fahrstreifen gesperrt. Ihnen allen, wo es geht, eine gute Fahrt.
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1: Mit Herbert Wilder am Mikrofon, ich grüße Sie recht herzlich in einen schönen Donnerstag, Feierabend. Tja, die schönen Ferientage, die ticken so ganz allmählich runter. Das Wetter macht uns nicht so richtig glücklich. Auch heute gibt es keinen Service für Wasserratten und Bademäuse, weil die Freibäder bei diesen Witterungsbedingungen eben eine Zwangspause machen müssen. Die Besucher bleiben aus. Wir hoffen auf ein schönes, sonniges Wochenende. So hofft man das auch bei den Finals in Hannover. Hier finden ja wirklich hochkarätige Wettkämpfe statt. Deutsche Meisterschaften in Wettbewerben, von denen man noch nie was im Fernsehen gesehen hat. Auch das ist ja mal ganz spannend und interessant, ein bisschen mehr über andere Sportarten zu erfahren, jenseits von Fußball und Handball. Ja, und wir schauen hier bei uns gleich auf den Sportplatz, aber da gibt es allerdings dann auch wieder den Fußball aus der Region.

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1: Aktueller Sport hier bei Radio Erzgebirge RSA, ja. Die Vorschau auf das Wochenende bringt natürlich den Blick in die Regionalliga Nordost. Der FC Erzgebirge Aue ist als Absteiger aus der dritten Liga mit dabei. Die Mannschaft hat sich neu formiert. Viele andere Mannschaften aus der Region, auch wie der Chemnitzer FC und der FSV Zwickau, haben sich personell verstärkt, hoffen darauf, dass die neuen Spieler gut in die Teams passen, und man will ganz gern um den Aufstieg mitkämpfen. Die Erwartungen hat jeder. Vor dem ersten Spieltag für den FC Erzgebirge Aue wird es eine nicht zu einfache Aufgabe, denn die Veilchen haben im Heimspiel ab 14.30 Uhr am Samstag gleich den selbsterklärten Aufstiegskandidaten Altklinike vor der Brust. Die Mannschaft hat offenbar ordentlich aufgerüstet und möchte ganz gern die ersten Punkte auswärts einsammeln. Die Veilchen wollen die allerdings zu Hause behalten. Für das Spiel sind laut Verein, laut FCE, schon immer mal 5.500 Tickets verkauft. Also schon eine ganz ordentliche Kulisse. Es könnten noch ein paar mehr werden bis zum Samstag, ganz bestimmt. Und der FSV Zwickau startet am Sonntag erst 14 Uhr auswärts beim FC Carl Zeiss Jena in die neue Saison. Was für ein Derby, kann man sagen. Und für den Chemnitzer FC beginnt die Saison ebenfalls am Samstag 14 Uhr bei Hertha BSC Berlin. Zweite Mannschaft, also auch gleich ein schwerer Auswärtsbrocken. Tja, und wir wollen ganz einfach auch noch einmal ein bisschen zum allgemeinen Sport schauen, eben zu den Finals. Die Wettbewerbe finden ja bis zum Sonntag in Hannover statt. Insgesamt wird es bei der nunmehr sechsten Auflage der deutschen Meisterschaften in 24 Sportarten zahlreiche deutsche Meistertitel geben. Die Wettbewerbe wie Triathlon, Turnen, Schwimmen und Bogensport, die werden stattfinden, aber auch Sportarten, die ihr Finaldebüt feiern: Beachvolleyball, Gewichtheben, Jujutsu, Rapidsurfen, Speedsurfen und Wasserball stehen auf dem Programm. Spannende Wettbewerbe, die man so oft nicht im Fernsehen sehen kann, kann man in den zahlreichen Livestreams entdecken. Noch einmal der Hinweis auch für alle Schachfans im Erzgebirge: vom 7. bis zum 9. August findet die Kreismeisterschaft des Erzgebirgskreises in Lengefeld statt. Die Organisatoren hoffen trotz der Austragung im Sommer auf zahlreiche Anmeldungen. Spielberechtigt sind alle Schachspieler, die aktiv laut DWZ-Liste eine Mitgliedschaft in einem Schachverein im Erzgebirgskreis haben. Eine Anmeldung kann immer noch erfolgen, und zwar bis zum 28. Juli. Mehr dazu auch unter der Internetadresse schach-im-erz.de. Die Einladung steht also. Soweit der Blick zum Sport hier bei Radio Erzgebirge RSA im Sportplatz.
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2: Wechselnd bis stark bewölkt, so geht's durch den Donnerstagfeierabend. Örtlich können sich immer noch einzelne Schauer bilden. Am Abend und in der Nacht bewölkt, aber auch kaum noch Schauer. Die Luft kühlt sich dann auf Werte zwischen 12 und 7 Grad ab und der Wind wird dazu nur schwach aus westlichen Richtungen. Morgen am Freitag meistens dann ein freundlicher Mix aus Sonne und Wolken. Dazu gibt es Tageshöchsttemperaturen mit Werten zwischen 18 und 23 Grad in der Region. Und noch die Aussichten für die kommenden Tage. Samstag sonnig und trocken mit sommerlichen Temperaturen. Am Sonntag können sich im Tagesverlauf einzelne Schauer und Gewitter bilden. Es bleibt aber sommerlich warm.
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2: 16.31 Uhr, der aktuelle Verkehrsservice hier bei Radio Erzgebirge RSA. Immer noch dichter Feierabendverkehr mit zahlreichen Baustellen, planen Sie mehr Zeit ein. Behinderungen gibt es zudem auf der B173 Dresdner Straße Chemnitz-Zwickau zwischen Abzweig nach Heinrichsort und Müsen-St. Jakob. In Müsen ein Unfall mit einem LKW. Beide Fahrtrichtungen sind vorübergehend gesperrt. Ortskundige Kraftfahrer werden gebeten, das Gebiet weiträumig zu umfahren. Ihnen allen, wo es geht, eine gute Fahrt.
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0: das.
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1: Guten Tag, es ist 17 Uhr, die Meldungen für das Erzgebirge. Chemnitz. In der Stadt der Moderne wird ab morgen die Wasserentnahme aus Bächen und Flüssen verboten. Das betrifft laut Stadtverwaltung die Entnahme mit technischen Hilfsmitteln, zum Beispiel Pumpen oder Leitungen, beziehungsweise Schläuchen sowie mit Handgefäßen aus oberirdischen Gewässern auf dem Gebiet der Stadt für den eigenen Bedarf. Chemnitz hat dazu eine Allgemeinverfügung erlassen, die bis einschließlich 31. Oktober 2026 gilt. Da länger anhaltende, intensive Niederschläge offenbar ausbleiben, hohe Lufttemperaturen und starke Sonneneinstrahlung vorherrschen, verdunsten die Gewässer stärker, als der Niederschlag fällt. Durch das bereits seit dem Vorjahr bestehende Niederschlagsdefizit seien zudem an den Fließgewässern im Stadtgebiet erneut sehr niedrige Wasserstände zu verzeichnen. Aufgrund der warmen und trockenen Witterung sei davon auszugehen, dass die Wasserstände weiter absinken werden. Bereits geringfügige Wasserentnahmen führen zu einer Beeinträchtigung des Wasserhaushalts und zu einer weiteren wesentlichen Verminderung der Wasserführung. Dadurch bestehe die Gefahr, dass die Lebensgemeinschaft stehender und fließender Gewässer nachhaltig gestört wird, so die untere Wasserbehörde des Umweltamtes der Stadt Chemnitz. Freiberg. Die Fakultät für Maschinenbau, Verfahrens- und Energietechnik der TU Bergakademie Freiberg ist in Hannover erneut mit dem Gütesiegel des Fakultätentags Maschinenbau und Verfahrenstechnik ausgezeichnet worden. Damit bestätigt der FTMV, dass die Fakultät seinen hohen Qualitätsanforderungen in den Bereichen Lehre, Forschung und Organisation erfüllt. Die erneute Auszeichnung bestätigt das kontinuierliche Engagement aller Beschäftigten in Forschung, Lehre und Studienorganisation an der Fakultät, sagte dazu der Dekan der TU Bergakademie Freiberg, Professor Andreas Breuer. Das Gütesiegel sei zugleich Anerkennung und Ansporn, die guten Studien- und Forschungsbedingungen konsequent zu verbessern. Das FTMV-Gütesiegel wird in dreijährigen Zyklen an Fakultäten und Fachbereiche des Maschinenbaus und der Verfahrenstechnik vergeben. Bewertet wird die Erfüllung festgelegter Qualitätsanforderungen in Lehre, Forschung und Organisation. Dresden-Kamenz. Nach Angaben des Statistischen Landesamtes setzte sich der Rückgang des Primär- und Endenergieverbrauchs im Freistaat offenbar weiter fort. Nach Angaben der vorläufigen sächsischen Energiebilanz betrug der Primärenergieverbrauch 2024 demnach insgesamt 548 Petajoule. Das entsprach einem Rückgang gegenüber dem Vorjahr um 3%. Wie das Statistische Landesamt weiter mitteilt, sank bereits 2023 der Primärenergieverbrauch um mehr als 13% im Vergleich zu 2022. Grund dafür war demnach der erneut geringere Verbrauch von Braunkohle. Bei den erneuerbaren Energieträgern hingegen stieg der Primärenergieverbrauch im Berichtsjahr 2024 um 2% auf 62 Petajoule, innerhalb der letzten 10 Jahre um 13%. Die sächsische Bruttostromerzeugung sank 2024 gegenüber dem Vorjahr um etwas mehr als 1% auf 33 Terawattstunden. Ehrenfriedersdorf, Annaberg, Buchholz. Die Erzgebirgische Theater- und Orchester GmbH bereitet die nächste Premiere auf der Naturbühne Greifensteine vor. Am morgigen Freitag, 21 Uhr, erlebt dann die Neuproduktion des Musicals Das Buschgespenst nach dem Roman von Karl May ihre Uraufführung. Die Handlung führt die Zuschauer in die Zeit des 19. Jahrhunderts in das Grenzgebiet zwischen Sachsen und Böhmen. Die Musik stammt von Ben Todt und Liedtexte hat Birgit Simler aufgeschrieben. Die Inszenierung liegt in den Händen von Jan Holtappels. Er sagte dazu vorab Radio Erzgebirge. RSA.
2: Es ist neu geschrieben, das heißt, es gab vorher noch nirgendwo sonst eine Aufführung von diesem Stück. Das heißt, es gibt keine Referenzproduktion, an der man sich orientieren kann. Das heißt, wir mussten alles selbst rausfinden, wie macht man das. Da gibt es durchaus tricky Geschichten, es sollen Stollen einstürzen, es gibt Explosionen. Wie löst man das theatral auf einer Naturbühne? Das sind Fragen, die wir im Vorfeld für uns beantworten mussten hier.
1: Zum Sport, Fußball, Regionalliga Nordost. Der FC Erzgebirge Aue startet am kommenden Wochenende in die neue Saison in der Regionalliga Nordost. Das erste Spiel findet am Samstag gegen die VSG Altklinike statt. Anstoß ist um 14.30 Uhr im 1 Erzgebirgsstadion. Bisher sind laut FCE knapp 5.500 Tickets für die Auftaktbegegnung verkauft. Der FSV Zwickau startet dann am Sonntag 14 Uhr auswärts beim FC Carl Zeiss Jena. Und für den Chemnitzer FC beginnt die Saison ebenfalls am Samstag 14 Uhr bei Hertha BSC Berlin zweite Mannschaft. Das war Erzgebirge aktuell mit Florian Wilde.
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4: Wechselnd bis stark bewölkt, so geht es durch den Donnerstag Feierabend. Örtlich können sich auch immer noch einzelne Schauer bilden. Am Abend und in der Nacht bewölkt aber kaum noch Niederschlag. Die Luft kühlt sich dann auf Werte zwischen 12 und 7 Grad ab und der Wind wird dazu schwach aus westlichen Richtungen. Morgen am Freitag dann meistens ein freundlicher Mix aus Sonne und Wolken. Dazu gibt es dann Tageshöchsttemperaturen mit Werten zwischen 18 und 23 Grad in der Region. Und noch die Aussichten für die kommenden Tage. Am Samstag sonnig und trocken mit sommerlichen Temperaturen. Am Sonntag können sich dann im Tagesverlauf erneut einzelne Schauer und Gewitter bilden. Es bleibt aber sommerlich warm.
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4: Der aktuelle Verkehrsservice hier bei Radio Erzgebirge RSA. Derzeit immer noch dichter Feierabendverkehr. Aktuelle Störungsmeldungen für unser Sendegebiet liegen uns aber nicht vor. Ihnen allen eine gute Fahrt.
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1: Mit Herbert Wild am Mikrofon, ich grüße Sie recht herzlich. Ihnen allen einen schönen Donnerstag, Feierabend. Gleich hier bei uns der Blick in den Veranstaltungskalender. Morgen Abend gibt es auf der Naturbühne Greifensteine eine weitere Premiere. Das Musical Das Buschgespenst wird seine Uraufführung erleben. Mehr dazu gleich hier bei uns im Gespräch mit dem Chefdramaturgen der Erzgebirgischen Theater- und Orchester GmbH, Lühr Jenicke.

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0: Abendstimmung auf der Naturbühne Greifensteine. Wir sind mit dem Chefdramaturgen der Erzgebirgischen Theater- und Orchester GmbH verabredet. Leo Jenicke, ein herzliches Glück auf.
1: Glück auf.
0: Wir sitzen beide hier in froher Erwartung der HB2 zum Musical Das Buschgespenst. Ein Stück, das, glaube ich, schon lange in irgendeiner Art und Weise hier geplant war, dass es jetzt als Musical hier auf die Bühne kommt, ist was ganz Besonderes. Es ist ja eine Erstaufführung, eine Uraufführung.
1: Genau. Also, dass dieses Stück mal hier im Erzgebirge gespielt werden sollte oder muss und gerade eben auf den Greifensteinen, ja, das Stück schreit danach. Aber es ist ja immer so, solche Fügungen, dass zum Beispiel Moritz Koch, der Intendant der Eto, auf Ben Toth aufmerksam wurde, diesem tollen Komponisten, sehr jung und wirklich am Anfang einer sehr, sehr vielversprechenden Karriere, aber er hat auch schon ganz viel geschrieben und ist eigentlich auch schon ein ganz arrivierter Komponist, der auch eine Karriere hinter sich hat, nicht nur vor sich. Und ihn dann zu gewinnen, dieses, er ist ja Amerikaner, jetzt also nicht unbedingt vertraut mit diesem Stoff, trotz alledem dieses Werk zu schreiben, also diesen ursprünglich erzgebirgischen Stoff von Karl May zu vertonen, das freut uns, das hat uns eben sehr berührt und mit welcher Begeisterung und Leidenschaft und Intensität er eigentlich dann auch an das Komponieren der Musik gegangen ist, ja, das hat uns alle begeistert und Sie werden es dann eben auch hören in der Musik, die ist wirklich fantastisch. Auf der einen Seite sehr eingängig, es ist eingängiger Poprock mit wunderschönen, sehr emotionalen Balladen, aber es ist eben auch eine sehr handwerklich hoch interessante Musik, also sehr kunstvoll innerhalb dieses Genres und das ist eine wunderbare Heirat, also von Kunst, Handwerk und eben dann aber auch Eingängigkeit und die Möglichkeit, wirklich auch populär zu werden und das Publikum auf diese Art zu begeistern.
0: Wenn ein neues Musical entsteht, müssen ja viele Dinge zusammenpassen. Sie haben ja selbst schon jetzt bestimmt einige Auszüge der Musik gehört, vielleicht auch von der Probenarbeit schon einiges erfahren.
1: Alles.
0: Und für uns jetzt ist das sozusagen neu, es wird ein neues Musical werden. Was macht ein modernes Musical aus, ein Musical dieser Zeit?
1: Einmal eben, dass es doch sehr, sehr direkt bei der auch populären Musik dieser, also unserer Zeit ist, dass es irgendwie eine andere Herangehensweise hat. Es gibt ja auch klassische Musicals. Man kann ja auch bei den Musicals schon, wie bei der Operette sagen, es gibt goldenes und silbernes Zeitalter oder auch im Film gibt es das ja. Also es ist einfach viel moderner. Es ist als die alten klassischen Musicals. Es ist sehr bei den Menschen. Es geht sehr von der Geschichte aus. Man könnte sagen, die Geschichte formt den Überbau, bestimmt den Formbau dieses Musicals, dich ein Formbau, der vorgegeben ist, den das Musical irgendwie erfüllen muss. Dadurch ist eben halt die Musik, aber auch das ganze Geschehen sehr stark bei den Menschen, ihren Entwicklungen, ihren Handlungen, die auch logischerweise psychologisch motiviert sind. Dadurch hat es vielleicht noch stärker als die älteren Musicals diesen direkten Bezug, dass eigentlich jeder im Publikum den Menschen auf der Bühne sofort psychologisch als wirklichen Menschen wahrnimmt und vielleicht dadurch stärker mit ihm verbunden ist und auch mit der Geschichte mehr verbunden ist als vielleicht bei älteren Musicals. Muss nicht sein, aber hier ist es auf jeden Fall so. Das ist bei diesem Musical einen unglaublich starken Bezug zum Publikum gibt.
0: Die Handlung prägt die Musik bestimmt das Geschehen auf dieser großen Naturbühne. Was muss man über das Stück selbst wissen? Also Karl May, viele erwarten ja, da stürmt einer über die Bühne, meistens mit langen Haaren und es wird Winnetou genannt und schon passiert das Geschehen von ganz allein. Wir sind im Wilden Westen, das passiert ja hier nicht. Wir sind ja mitten im Erzgebirge, eigentlich genau dort, wo dieser Stoff entstanden ist.
1: Genau, aber das ist ja der Vorteil. Also die Kritik, die man immer Karl May vorgeworfen hat, ist ja, dass er über Sachen schreibt, von denen er keine Ahnung hat. Er schreibt über ein Land, wo er sich nur informieren konnte über Reiseberichte, aber nicht selber vor Ort war. Und hier aber war er vor Ort. Das heißt, da muss man natürlich dann aber auch den Roman lesen, diese Unmittelbarkeit, dass man einfach merkt, der Schreiber hat das, was er hier beschreibt, das ist ja im Grunde ein Elend, also eine sehr arme Bevölkerung, die im Elend lebt, und das hat er aber selber am eigenen Leib erfahren. Er hat viel dieser Personen natürlich nicht in der Ausformung, wie sie dann im Roman zu erleben sind, das sind ja fiktive Personen, aber irgendwo gibt es immer ein wirkliches Vorbild, das hat er alles erlebt. Das macht den Roman sehr authentisch, und letzten Endes betrifft das aber auch die Verfilmung, damals Ende der 80er Jahre und ja auch hier ungefähr in diesem Raum Zwönitz-Marienberg entstanden ist. Und das betrifft auch unser Musical. Es hat eben sehr was Authentisches von dem, der es geschrieben hat, aber letztendlich jetzt findet es auch hier in diesem Rahmen einen sehr authentischen Rahmen. Und das finde ich besonders interessant. Also ich weiß, dass Winnetou hier auch ein Riesenerfolg war und natürlich auch wirkt. Wir spielen hier Pippi Langstrumpf, letztendlich Schweden. Die Greifensteine bieten eine wunderbare Kulisse für vieles, auch aus den unterschiedlichsten Regionen der Welt. Aber hier ist einmal ein Stoff, der eben auch tatsächlich hier spielt. Also das sollte man nicht vergessen. Und das gibt der ganzen Sache noch so einen besonderen Reiz.
0: Der Stoff, das Buch, hat nichts Magisches, nichts Märchenhaftes, nichts Sagenhaftes, aber schon das Mystische zu erzählen, was in dieser Zeit vielleicht auch hier, vielleicht sogar auch ein bisschen Aberglaube im Erzgebirge behandelt hat. Das Buschgespenst verkörpert ja eigentlich nur eine Gestalt, die ihr Unwesen getrieben hat, indem sie sozusagen mit den Paschern im Bunde war. Und viele, die hier im Erzgebirge zu Hause sind, können sich vielleicht noch ganz dunkel aus den Erzählungen ihrer Großeltern, Urgroßeltern daran erinnern, dass es diese Zeit tatsächlich wirklich gab.
1: Natürlich, sie hat es gegeben. Auch das ist eben ein ganz wichtiger Aspekt und das ist auch eben ganz entscheidend für die Authentizität. Und ja, so ein Buschgespenst, auf der einen Seite ist es ja auch eine Krimi-Geschichte, ist ja aus der Kriminalgeschichte dieser Kolportage-Roman. Wer ist es, Whodunit, kann man es auch nennen, also so. Aber auf der anderen Seite ist es natürlich auch für die Menschen der damaligen Zeit, und das darf man ja nie vergessen, das 19. Jahrhundert ist natürlich ein Jahrhundert nach der Aufklärung, aber die ist ja nicht in jeden Winkel Deutschlands oder der Welt gedrungen. Und zu dieser Zeit gab es natürlich Aberglaube. Und da wird es sicherlich Menschen gegeben haben, die auch diesen mystischen Aspekt, diesen mysteriösen Aspekt des Buschgespenstes wahrgenommen haben. Ob sich aber jeder vor diesem Buschgespenst geängstigt hat, ist was anderes. Es ist ja auch irgendwie auf der Seite der Armen. Es gibt ja den Armen die Möglichkeit, so ein bisschen ihre Not zu lindern. Also es ist ja auch helfend. Es ist ja nicht nur ein Verbrecher, es ist ja auch im Stück so, nicht? Den einen ist es die helfende Hand, den anderen ist es einfach nur ein Verbrecher, der dingfest gemacht werden muss. Also auch das ein interessanter Aspekt, also mysteriös und im Sinne auch von geheimnisvoll ist es ja so oder so, weil wir ja wissen, wer ist es, wer steckt dahinter.
0: Zur Produktion selbst, der Chefdramaturg schaut natürlich auf das Manuskript, das sieht die Personage, ein riesige Personage, eine große Produktion, die hier stattfindet. Ich glaube, die Greifenstein-Festspielbühne hat schon lange nicht so eine große Produktion gesehen.
1: Und trotzdem muss man sagen, dass ein bisschen das Personal eingestampft wurde, die Personage von der Librettistin, weil wenn man jetzt wirklich alles, was der Roman bietet, auf die Bühne gebracht hätte wollen, hätte man es nicht geschafft. Da muss man sich auch Grenzen setzen. Also, aber das ist auch bei vielen Filmadoptionen auch so, dass man ein bisschen manchmal Personen zusammenführt, manchmal aus drei Personen eine macht und so. Das ist ja auch natürlich passiert, eine gewisse Verdichtung. Wie gesagt, auch der Film ist ja nur ein Teil dieses Riesenwerkes, der verlorene Sohn. Das ja, also wenn man bedenkt, also ein wirklich gigantisches Romanwerk. Man nennt es immer ein Roman, aber es besteht aus 5 Abteilungen. Es sollte noch eine 6. Abteilung dazukommen. Und jede Abteilung ist ja selbst ein Roman für sich. Das ist ja unglaublich, was er da geschrieben hat, an Masse, an Inhalt. Und das kann man natürlich nicht erfüllen. Das heißt, die Handlung wird etwas verdichtet, die Personage wird verdichtet, aber alles ist immer noch riesengroß, wenn man bedenkt auch, dass letztendlich die Kräfte des Eduard von Winterstein Theaters da dahinter stecken. Und ich bin immer wieder begeistert, wenn ich dann sehe, was auf die Bühne kommt, was dann auch mit der Beleuchtung passiert und geschieht, was da noch hinzukommt. Dann einfach die Lust unserer Darsteller, viele Hauskräfte, aber natürlich auch Gäste, die sich reinwerfen in die Rollen, die Rollen selber lieb gewinnen, einen ganz besonderen Bezug zu der Rolle finden, damit auch zu sich selbst, dadurch eben auch eine unglaubliche darstellerische Präsenz und Authentizität auf der Bühne haben. Das ist immer wieder begeisternd. Und wie gesagt, das Tolle ist ja bei solchen Musicals, das ist ja eine 7-köpfige Band, kein Orchester, aber Sie wissen selbst, das Orchester kam immer von Band, vom Tonstudio. Hier die Band spielt live. Und irgendwie erlebt man das. Das ist doch eine ganz andere Interaktion mit den Sängern, Spielern. Das ist dann auch nochmal ein riesiges, ganz faszinierendes, fantastisches Erlebnis.
0: Dieses Stück wird ausschließlich am Abend gespielt. Das macht natürlich auch die ganz besondere Atmosphäre vom Licht, haben Sie schon gesprochen. Die Inszenierung.
1: Und irgendwie funktioniert es auch. Also irgendwie, weil der erste Teil ist ja doch eine Zeit lang hell. Und das funktioniert einfach sehr gut. Irgendwie ist es so, dass man den zweiten Teil auch sehr im Dunkeln akzeptiert, den ersten Teil sehr in der Helligkeit. Das ist nicht immer bei jedem Stück so passend. Das freut mich auch noch.
0: Es wird nicht allzu viele Vorstellungen geben. Also die Einladung steht, wer diesen spannenden Stoff, das Musical, das Buschgespenst auf den Greifenstein erleben will, der sollte sich beeilen, wenn er Karten haben möchte.
1: Auf jeden Fall. Also wir hoffen und wir glauben auch an dieses Stück und es wird wohl sicherlich ein großer Erfolg werden. Und ja, dann wird es natürlich sich auch rumsprechen und gut besucht sein. Es gibt, wie Sie schon gesagt haben, nicht so viele Vorstellungen. Also ran ans Telefon oder wie auch immer und die Karten besorgen.
0: Danke sehr für das Gespräch.
1: Gerne.

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12: Wechselnd bis stark bewölkt, so geht der Donnerstag im Erzgebirge zu Ende. Örtlich können sich auch noch einzelne Schauer bilden. Am Abend und in der Nacht bewölkt, aber es wird kaum noch Regen geben. Die Luft kühlt sich dann auf Werte zwischen 12 und 7 Grad ab und der Wind wird dazu schwach aus westlichen Richtungen. Morgen am Freitag meistens ein freundlicher Mix aus Sonne und Wolken. Dazu gibt es dann Tageshöchsttemperaturen mit Werten zwischen 18 und 23 Grad in der Region. Und noch die Aussichten für die kommenden Tage. Am Samstag sonnig und trocken mit sommerlichen Temperaturen. Am Sonntag können sich im Tagesverlauf dann einzelne Schauer und Gewitter bilden. Es bleibt aber sommerlich warm.
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12: Der aktuelle Verkehrsservice hier bei Radio Erzgebirge RSA. Derzeit immer noch dichter Feierabendverkehr. Aktuelle Störungsmeldungen für unser Sendegebiet liegen uns aber nicht vor. Ihnen allen eine gute Fahrt.
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1: Erste hier für die Lang.
2: So, jetzt bin ich fertig. Ist die Dreiviertel? Können wir losgehen. Und jetzt wieder der Kassel nachrichten. Neues aus Neidorf.
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2: So, das waren die Katzelnachrichten. Mehr auf huss-weihrichkatzel.de. Fertig. So, jetzt gehört hier der nächste Rohr. Weihrichkatzel, Gruß und klar. Was kostet schon das Graben? Bringe Gott und Heimlichkeit. Nein, in Urlaub.

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1: Guten Abend, es ist 18 Uhr, die Meldungen für das Erzgebirge. Chemnitz. In der Stadt der Moderne wird ab morgen die Wasserentnahme aus Bächen und Flüssen verboten. Das betrifft laut Stadtverwaltung die Entnahme mit technischen Hilfsmitteln, zum Beispiel Pumpen oder Leitungen, beziehungsweise Schläuchen sowie mit Handgefäßen aus oberirdischen Gewässern auf dem Gebiet der Stadt für den eigenen Bedarf. Chemnitz hat dazu eine Allgemeinverfügung erlassen, die bis einschließlich 31. Oktober 2026 gilt. Da länger anhaltende, intensive Niederschläge offenbar ausbleiben, hohe Lufttemperaturen und starke Sonneneinstrahlung vorherrschen, verdunsten die Gewässer stärker, als der Niederschlag fällt. Durch das bereits seit dem Vorjahr bestehende Niederschlagsdefizit seien zudem an den Fließgewässern im Stadtgebiet erneut sehr niedrige Wasserstände zu verzeichnen. Aufgrund der warmen und trockenen Witterung sei davon auszugehen, dass die Wasserstände weiter absinken werden. Bereits geringfügige Wasserentnahmen führen zu einer Beeinträchtigung des Wasserhaushalts und zu einer weiteren wesentlichen Verminderung der Wasserführung. Dadurch bestehe die Gefahr, dass die Lebensgemeinschaft stehender und fließender Gewässer nachhaltig gestört wird, so die untere Wasserbehörde des Umweltamtes der Stadt Chemnitz. Freiberg. Die Fakultät für Maschinenbau, Verfahrens- und Energietechnik der TU Bergakademie Freiberg ist in Hannover erneut mit dem Gütesiegel des Fakultätentags Maschinenbau und Verfahrenstechnik ausgezeichnet worden. Damit bestätigt der FTMV, dass die Fakultät seinen hohen Qualitätsanforderungen in den Bereichen Lehre, Forschung und Organisation erfüllt. Die erneute Auszeichnung bestätigt das kontinuierliche Engagement aller Beschäftigten in Forschung, Lehre und Studienorganisation an der Fakultät, sagte dazu der Dekan der TU Bergakademie Freiberg, Professor Andreas Breuer. Das Gütesiegel sei zugleich Anerkennung und Ansporn, die guten Studien- und Forschungsbedingungen konsequent zu verbessern. Das FTMV-Gütesiegel wird in dreijährigen Zyklen an Fakultäten und Fachbereiche des Maschinenbaus und der Verfahrenstechnik vergeben. Bewertet wird die Erfüllung festgelegter Qualitätsanforderungen in Lehre, Forschung und Organisation. Dresden-Kamenz. Nach Angaben des Statistischen Landesamtes setzte sich der Rückgang des Primär- und Endenergieverbrauchs im Freistaat offenbar weiter fort. Nach Angaben der vorläufigen sächsischen Energiebilanz betrug der Primärenergieverbrauch 2024 demnach insgesamt 548 Petajoule. Das entsprach einem Rückgang gegenüber dem Vorjahr um 3%. Wie das Statistische Landesamt weiter mitteilt, sank bereits 2023 der Primärenergieverbrauch um mehr als 13% im Vergleich zu 2022. Grund dafür war demnach der erneut geringere Verbrauch von Braunkohle. Bei den erneuerbaren Energieträgern hingegen stieg der Primärenergieverbrauch im Berichtsjahr 2024 um 2% auf 62 Petajoule, innerhalb der letzten 10 Jahre um 13%. Die sächsische Bruttostromerzeugung sank 2024 gegenüber dem Vorjahr um etwas mehr als 1% auf 33 Terawattstunden. Ehrenfriedersdorf, Annaberg-Buchholz. Die Erzgebirgische Theater- und Orchester GmbH bereitet die nächste Premiere auf der Naturbühne Greifensteine vor. Am morgigen Freitag, 21 Uhr, erlebt dann die Neuproduktion des Musicals Das Buschgespenst nach dem Roman von Karl May ihre Uraufführung. Die Handlung führt die Zuschauer in die Zeit des 19. Jahrhunderts in das Grenzgebiet zwischen Sachsen und Böhmen. Die Musik stammt von Ben Todt und Liedtexte hat Birgit Simler aufgeschrieben. Die Inszenierung liegt in den Händen von Jan Holtappels. Er sagte dazu vorab Radio Erzgebirge. Bürger RSA.
2: Es ist neu geschrieben, das heißt, es gab vorher noch nirgendwo sonst eine Aufführung von diesem Stück. Das heißt, es gibt keine Referenzproduktion, an der man sich orientieren kann. Das heißt, wir mussten alles selbst rausfinden, wie macht man das. Da gibt es durchaus tricky Geschichten, es sollen Stollen einstürzen, es gibt Explosionen. Wie löst man das theatral auf einer Naturbühne? Das sind Fragen, die wir im Vorfeld für uns beantworten mussten hier.
1: Zum Sport, Fußball, Regionalliga Nordost. Der FC Erzgebirge Aue startet am kommenden Wochenende in die neue Saison in der Regionalliga Nordost. Das erste Spiel findet am Samstag gegen die VSG Altklinike statt. Anstoß ist um 14.30 Uhr im 1 Erzgebirgsstadion. Bisher sind laut FCE knapp 5.500 Tickets für die Auftaktbegegnung verkauft. Der FSV Zwickau startet dann am Sonntag 14 Uhr auswärts beim FC Carl Zeiss Jena. Und für den Chemnitzer FC beginnt die Saison ebenfalls am Samstag 14 Uhr bei Hertha BSC Berlin zweite Mannschaft. Das war Erzgebirge aktuell mit Florian Wilde.
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4: Wechselnd bis stark bewölkt, so geht der Donnerstag im Erzgebirge zu Ende. Örtlich können sich auch noch einzelne Schauer bilden. Am Abend und in der Nacht bewölkt, aber es wird kaum noch Regen geben. Die Luft kühlt sich dann auf Werte zwischen 12 und 7 Grad ab und der Wind wird dazu schwach aus westlichen Richtungen. Morgen am Freitag meistens ein freundlicher Mix aus Sonne und Wolken. Dazu gibt es dann Tageshöchsttemperaturen mit Werten zwischen 18 und 23 Grad in der Region. Und noch die Aussichten für die kommenden Tage. Am Samstag sonnig und trocken mit sommerlichen Temperaturen. Am Sonntag können sich im Tagesverlauf dann einzelne Schauer und Gewitter bilden. Es bleibt aber sommerlich warm.
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4: Der aktuelle Verkehrsservice hier bei Radio Erzgebirge RSA. Derzeit immer noch dichter Feierabendverkehr. Aktuelle Störungsmeldungen für unser Sendegebiet liegen uns aber nicht vor. Ihnen allen eine gute Fahrt.
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1: Mit Herbert Wilde am Mikrofon. Ich grüße Sie recht herzlich in einen schönen Donnerstagfeierabend. Gleich hier bei uns noch einmal der Blick in den Veranstaltungskalender.

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1: 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Geburtstags mit dem Titel Textiles Kunsthandwerk im Gewerbe, Retrospektive von 1956 bis heute in unserem Treppenhaus einladen. Es ist wirklich eine ganz großartige, bunte, vielfältige Ausstellung zu dem Textilgestalter Rudolf Müller, den die Annaberg-Buchholzer unbedingt kennen und wenn Sie diese Ausstellung besuchen, auf jeden Fall wiedererkennen. 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Deswegen lassen Sie sich darauf ein, besuchen Sie diese Ausstellung, die kostenfrei während den Öffnungszeiten des Kulturzentrums Erzhammer besichtigbar ist. 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
0: Das Wetter bis morgen.
2: Wechselnd bis stark bewölkt, so geht der Donnerstag im Erzgebirge zu Ende. Örtlich können sich auch noch einzelne Schauer bilden. Am Abend und in der Nacht bewölkt, aber es wird kaum noch Regen geben. Die Luft kühlt sich dann auf Werte zwischen 12 und 7 Grad ab und der Wind wird dazu schwach aus westlichen Richtungen. Morgen am Freitag meistens ein freundlicher Mix aus Sonne und Wolken. Dazu gibt es dann Tageshöchsttemperaturen mit Werten zwischen 18 und 23 Grad in der Region. Und noch die Aussichten für die kommenden Tage. Am Samstag sonnig und trocken mit sommerlichen Temperaturen. Am Sonntag können sich im Tagesverlauf dann einzelne Schauer und Gewitter bilden. Es bleibt aber sommerlich warm.
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2: Der aktuelle Verkehrsservice hier bei Radio Erzgebirge RSA. Derzeit immer noch dichter Feierabendverkehr. Aktuelle Störungsmeldungen für unser Sendegebiet liegen uns aber nicht vor. Ihnen allen eine gute Fahrt.
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1: Jetzt gibt es hier bei Radio Erzgebirge RSA wieder das Neueste aus der Welt der Technik mit Oliver Heinze und den Technik-News.
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3: Die Bundesnetzagentur wird in Deutschland zur zentralen Aufsichtsbehörde für künstliche Intelligenz. Der Bundestag setzte damit die neue EU-KI-Verordnung um, die den Einsatz von KI strenger regulieren und Verbraucher besser schützen soll. Die Verordnung gilt als weltweit erstes umfassendes Regelwerk für KI und schreibt jedem EU-Staat eine zentrale Kontrollbehörde vor. Eine große Mehrheit der Menschen in Deutschland fordert von der Politik mehr Schutz für Kinder und Jugendliche. Das geht aus dem Verbraucherreport des Verbraucherzentrale Bundesverbandes hervor, der der Rheinischen Post vorliegt. Demnach wollen rund 80% der Befragten strengere Regeln für Tech-Konzerne und Social-Media-Plattformen. Und fast 90% finden den bisherigen Jugendschutz in sozialen Medien oder Computerspielen schlecht. Und immer öfter wird in Deutschland mit Karte oder Smartphone gezahlt. Laut einer repräsentativen Studie der Bundesbank haben die Menschen ihre täglichen Einkäufe 2025 erstmals häufiger bargeldlos als bar gezahlt. 55% der Zahlungen liefen per Karte oder Smartphone, 45% in bar.

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1: Guten Abend, es ist 19 Uhr, die Meldungen für das Erzgebirge. Chemnitz. In der Stadt der Moderne wird ab morgen die Wasserentnahme aus Bächen und Flüssen verboten. Das betrifft laut Stadtverwaltung die Entnahme mit technischen Hilfsmitteln, zum Beispiel Pumpen oder Leitungen, beziehungsweise Schläuchen sowie mit Handgefäßen aus oberirdischen Gewässern auf dem Gebiet der Stadt für den eigenen Bedarf. Chemnitz hat dazu eine Allgemeinverfügung erlassen, die bis einschließlich 31. Oktober 2026 gilt. Da länger anhaltende, intensive Niederschläge offenbar ausbleiben, hohe Lufttemperaturen und starke Sonneneinstrahlung vorherrschen, verdunsten die Gewässer stärker, als der Niederschlag fällt. Durch das bereits seit dem Vorjahr bestehende Niederschlagsdefizit seien zudem an den Fließgewässern im Stadtgebiet erneut sehr niedrige Wasserstände zu verzeichnen. Aufgrund der warmen und trockenen Witterung sei davon auszugehen, dass die Wasserstände weiter absinken werden. Bereits geringfügige Wasserentnahmen führen zu einer Beeinträchtigung des Wasserhaushalts und zu einer weiteren wesentlichen Verminderung der Wasserführung. Dadurch bestehe die Gefahr, dass die Lebensgemeinschaft stehender und fließender Gewässer nachhaltig gestört wird, so die untere Wasserbehörde des Umweltamtes der Stadt Chemnitz. Freiberg. Die Fakultät für Maschinenbau, Verfahrens- und Energietechnik der TU Bergakademie Freiberg ist in Hannover erneut mit dem Gütesiegel des Fakultätentags Maschinenbau und Verfahrenstechnik ausgezeichnet worden. Damit bestätigt der FTMV, dass die Fakultät seinen hohen Qualitätsanforderungen in den Bereichen Lehre, Forschung und Organisation erfüllt. Die erneute Auszeichnung bestätigt das kontinuierliche Engagement aller Beschäftigten in Forschung, Lehre und Studienorganisation an der Fakultät, sagte dazu der Dekan der TU Bergakademie Freiberg, Professor Andreas Breuer. Das Gütesiegel sei zugleich Anerkennung und Ansporn, die guten Studien- und Forschungsbedingungen konsequent zu verbessern. Das FTMV-Gütesiegel wird in dreijährigen Zyklen an Fakultäten und Fachbereiche des Maschinenbaus und der Verfahrenstechnik vergeben. Bewertet wird die Erfüllung festgelegter Qualitätsanforderungen in Lehre, Forschung und Organisation. Dresden-Kamenz. Nach Angaben des Statistischen Landesamtes setzte sich der Rückgang des Primär- und Endenergieverbrauchs im Freistaat offenbar weiter fort. Nach Angaben der vorläufigen sächsischen Energiebilanz betrug der Primärenergieverbrauch 2024 demnach insgesamt 548 Petajoule. Das entsprach einem Rückgang gegenüber dem Vorjahr um 3%. Wie das Statistische Landesamt weiter mitteilt, sank bereits 2023 der Primärenergieverbrauch um mehr als 13% im Vergleich zu 2022. Grund dafür war demnach der erneut geringere Verbrauch von Braunkohle. Bei den erneuerbaren Energieträgern hingegen stieg der Primärenergieverbrauch im Berichtsjahr 2024 um 2% auf 62 Petajoule, innerhalb der letzten 10 Jahre um 13%. Die sächsische Bruttostromerzeugung sank 2024 gegenüber dem Vorjahr um etwas mehr als 1% auf 33 Terawattstunden. Chemnitz-Johanngeorgenstadt. Im Bereich der südlichen Altstadt von Johanngeorgenstadt wird die Wismut GmbH im kommenden Monat August eine Sanierungsmaßnahme an einem Altstandort beginnen. Dazu fand in den vergangenen Tagen mit dem Planer, den beauftragten Bergsicherungsfirmen und Vertretern der Stadt die Anlaufberatung statt. Um Gefährdungen durch vermutete tagesnahe Grubenhohlräume zu beseitigen, müssen demnach insgesamt 32 Objekte kontrolliert werden. Gefundene Hohlräume sollen dann verwahrt werden. Neben städtischen Straßenflächen betreffen die Sicherungsarbeiten auch angrenzende Privatgrundstücke zwischen Exolantenstraße und Wittigstalstraße. Die Bohr- und Verfüllarbeiten an den tagesnahen Grubenhohlräumen werden nach Angaben der Wismut GmbH durch die Arbeitsgemeinschaft Bergsicherung Sachsen und Bergsicherung Freital durchgeführt. Ehrenfriedersdorf, Annaberg-Buchholz. Die Erzgebirgische Theater- und Orchester GmbH bereitet die nächste Premiere auf der Naturbühne Greifensteine vor. Am morgigen Freitag, 21 Uhr, erlebt dann die Neuproduktion des Musicals Das Buschgespenst nach dem Roman von Karl May ihre Uraufführung. Die Handlung führt die Zuschauer in die Zeit des 19. Jahrhunderts in das Grenzgebiet zwischen Sachsen und Böhmen. Die Musik stammt von Ben Todt und Liedtexte hat Birgit Simler aufgeschrieben. Die Inszenierung liegt in den Händen von Jan Holtappels. Er sagte dazu vorab Radio Erzgebirge. RSA.
2: Es ist neu geschrieben, das heißt, es gab vorher noch nirgendwo sonst eine Aufführung von diesem Stück. Das heißt, es gibt keine Referenzproduktion, an der man sich orientieren kann. Das heißt, wir mussten alles selbst rausfinden, wie macht man das. Da gibt es durchaus tricky Geschichten. Es sollen Stollen einstürzen, es gibt Explosionen. Wie löst man das theatral auf einer Naturbühne? Das sind Fragen, die wir im Vorfeld für uns beantworten mussten hier.
1: Das war Erzgebirge aktuell mit Florian Wilde.
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4: Wechselnd bis stark bewölkt, so geht der Donnerstag im Erzgebirge zu Ende. Örtlich können sich auch noch einzelne Schauer bilden. Am Abend und in der Nacht bewölkt, aber es wird kaum noch Regen geben. Die Luft kühlt sich dann auf Werte zwischen 12 und 7 Grad ab und der Wind wird dazu schwach aus westlichen Richtungen. Morgen am Freitag meistens ein freundlicher Mix aus Sonne und Wolken. Dazu gibt es dann Tageshöchsttemperaturen mit Werten zwischen 18 und 23 Grad in der Region. Und noch die Aussichten für die kommenden Tage. Am Samstag sonnig und trocken mit sommerlichen Temperaturen. Am Sonntag können sich im Tagesverlauf dann einzelne Schauer und Gewitter bilden. Es bleibt aber sommerlich warm.
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4: Der aktuelle Verkehrsservice hier bei Radio Erzgebirge RSA. Derzeit keine Störungsmeldungen für unser Sendegebiet. Ihnen allen eine gute Fahrt.
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1: Mit Herbert Wilde am Mikrofon. Ich grüße Sie recht herzlich in einen schönen Donnerstagabend. Gleich hier bei uns noch einmal ein Ausflug auf die Naturbühne Greifensteine. Morgen Abend ist die Premiere für das Musical Das Buschgespenst geplant. Dazu konnte ich gestern mit dem Regisseur Jan Holt-Appels und auch mit Martin Schirm, der für das Bühnenbild Verantwortung zeigt, sprechen. Mehr dazu hier bei uns in dieser Stunde zwischen 19 und 20 Uhr.

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0: Die nächste Premiere steht an. Hier auf der Naturbühne Greifensteine wird das Musical Das Buschgespenst gespielt. Die Inszenierung hat Jan Holtappels in den Händen. Der Oberspielleiter sitzt mir gegenüber. Einen schönen guten Abend.
1: Guten Abend.
0: Jan Holtappels, eine große Herausforderung für das Ensemble. Wir sitzen ja quasi hier in der HB2. Die erste Hälfte ist vorbei. Wie zufrieden sind Sie mit dem, was Sie gesehen haben?
1: Ich bin eigentlich schon ganz zufrieden. Es gibt noch ein bisschen was zu tun, aber wir haben ja noch die zweite Hälfte von der HP und morgen ist auch noch ein Tag und Generalprobe ist noch. Ein bisschen geputzt werden muss auf jeden Fall noch, aber das macht insgesamt schon einen ganz guten Eindruck.
0: Ein neues Musical auf so eine Naturbühne zu bringen, ist, glaube ich, auch für Sie als Regisseur eine große Herausforderung.
1: Absolut. Es ist neu geschrieben, das heißt, es gab vorher noch nirgendwo sonst eine Aufführung von diesem Stück. Das heißt, es gibt keine Referenzproduktion, an der man sich orientieren kann. Das heißt, wir mussten alles selbst rausfinden, wie macht man das. Da gibt es durchaus tricky Geschichten, es sollen Stollen einstürzen, es gibt Explosionen. Wie löst man das theatral auf einer Naturbühne? Das sind Fragen, die wir im Vorfeld für uns beantworten mussten hier.

0: Gleichzeitig muss ja auch jetzt zusammengeführt werden, sozusagen Musik und Handlung müssen aneinander passen. Die Proben laufen ja schon eine ganze Weile und es ist ja auch nicht mehr viel Zeit bis zur Premiere.
1: Genau, wir tasten uns so, haben uns langsam so peu à peu rangetastet, immer mal einen Teil des Textes gearbeitet, dann Musik gearbeitet und das übereinander geschoben. Und bei diesen Hauptproben ist es halt immer ganz spannend, weil dann kommt halt wirklich alles zusammen. Kostüm, Maske, Pyro, Bühnentechnik, alles drum und dran, Band ist da. Das ist dann immer sehr spannend. Dann sieht man, ob das, was man sich überlegt hat, am Ende auch zusammen funktioniert, zusammen wirkt und ob alles aufgeht.
0: Dieses Stück wird nur am Abend gespielt. Was ist das Besondere an so einer Inszenierung, die in den Abendstunden stattfindet?
1: Das Besondere ist, dass wir natürlich die Lichttechnik hier verwenden können. Das heißt, man kann nochmal einen ganz anderen Zauber auf die Bühne bringen. Die Naturbühne hat ja per se schon mal einfach durch die Ausstrahlung der Felsen, durch diese wunderbare Kulisse eine tolle Atmosphäre. Und durch die Abendstunden, jetzt sieht man es schon so ein bisschen, wir haben es jetzt noch um 10 Uhr ungefähr, da leuchten die Felsen schon, wenn sie angestrahlt werden. Das hat also nochmal eine ganz andere magische Atmosphäre. Und man kann nochmal ein bisschen anders arbeiten. Und natürlich kommen dann auch so Sachen wie Pyro-Effekte nochmal ein bisschen anders zur Geltung, als wenn man sie tagsüber im Sonnenschein zündet.

0: ein doch recht großes Ensemble, also eine große Anzahl auch an Gästen, die hier vielleicht sogar zum ersten Mal spielen. Die müssen ja auch die Bühne erst kennenlernen, die ganzen Abläufe, die Wege.
1: Absolut. Man merkt das immer sehr, wer hier schon mal gespielt hat und wer noch nicht, weil die alten Hasen, sage ich mal, die wissen gleich, was sind die Wege, wie viel Zeit müssen sie für die einzelnen Wege einplanen, auch hintenrum, wenn sie Abgänge haben für Umzüge und so. Das ist auf dieser Freilichtbühne natürlich, das sind große Distanzen, die ja zum Teil zurückgelegt werden müssen. Und wir haben in den Hauptrollen 4 Musical-Gäste, die zum ersten Mal hier spielen, und die mussten sich erst dran gewöhnen und sind jetzt mal mit vollem Elan dabei und konnten sicherlich auch den ein oder anderen Trick und Kniff von unserem Ensemble abgucken.

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0: Das Wetter bis morgen.
2: Wechselnd bis stark bewölkt, so geht der Donnerstag im Erzgebirge zu Ende. Örtlich können sich auch noch einzelne Schauer bilden. Am Abend und in der Nacht bewölkt, aber es wird kaum noch Regen geben. Die Luft kühlt sich dann auf Werte zwischen 12 und 7 Grad ab und der Wind wird dazu schwach aus westlichen Richtungen. Morgen am Freitag meistens ein freundlicher Mix aus Sonne und Wolken. Dazu gibt es dann Tageshöchsttemperaturen mit Werten zwischen 18 und 23 Grad in der Region. Und noch die Aussichten für die kommenden Tage. Am Samstag sonnig und trocken mit sommerlichen Temperaturen. Am Sonntag können sich im Tagesverlauf dann einzelne Schauer und Gewitter bilden. Es bleibt aber sommerlich warm.
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2: Der aktuelle Verkehrsservice hier bei Radio Erzgebirge RSA. Derzeit keine Störungsmeldungen für unser Sendegebiet. Ihnen allen eine gute Fahrt.
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1: Martin Scherm hat das Binnenbild gemacht. Was ist die besondere Situation eben genau bei diesem Stück, bei diesem Musical? Wir sitzen ja quasi hier genau vis-à-vis, sehen die Felsen, sehen auch das Bühnenbild an sich. Was muss man beachten, wenn man hier von verschiedenen Plätzen aus auch auf die Bühne schaut, Herr Scherm?
2: Man muss immer gucken, dass auch der hintere Bereich der Bühne immer gut abgedeckt ist. Also da muss man ein besonderes Augenmerk drauf legen, weil eben auch hinter der Kulisse sehr viel stattfindet, gerade im Abendstück und gerade beim Musical. Viele Umzüge, da sind auch Requisiten hintergelagert, Kostüme da hinten gelagert. Nicht nur Darsteller machen da mal, setzen sich mal hin und atmen durch, sondern die werden da umgezogen, die werden zum Teil auch geschminkt da hinten. Das ist etwas, was dann das Publikum nach Möglichkeit nicht mitkriegen soll. Und auch das gibt's, denn das muss man immer mitdenken.
1: Licht und Kulisse müssen sozusagen auch in diese Naturwelt eingepasst werden. Was sehen wir hier? Was waren Ihre Gedanken? Was war Ihr Anliegen, Ihre Intuition für dieses Bühnenbild?
2: Der Grundgedanke war eigentlich, eine Stadt oder eine Ortssituation herzustellen, dass man sagt, okay, man arbeitet so ein bisschen auch mit architektonischen Elementen, allerdings dann auch mit Elementen, die im Bergbau vorkommen. Und dann kam ich dann eben so auf diese Fachwerkstrukturen und auf diese Stützstrukturen, die man da überall so in diesen Wänden sieht. Und das war das eine. Und das andere ist natürlich, wir haben hier ein Stück, das unter Tage spielt, zumindest in einigen Szenen. Auch das ist so eine Sache, der muss man sich so ein bisschen stellen bei diesem bei diesem Bühnenbild. Also das habe ich damit auch bearbeiten müssen, dass es eben eine Szene gibt, die wirklich in einem Stollen spielt. Und auch das habe ich berücksichtigt. Also auch das wird es dann zu sehen geben.
1: Wir sehen aber auch gleichzeitig ein Stück Rote Mühle. Aus dem Roman kennen wir die Szenerie in der Roten Mühle. Und trotzdem mussten sie auch in irgendeiner Art und Weise die Band im Bühnenbild unterbringen. Das ist ein Platz, der sich über die Jahre jetzt eigentlich schon bewährt hat. Aber es ist nicht der ideale Platz, glaube ich.
2: Es ist nicht der ideale Platz. Also, aber es ist halt einfach auch so, dass es von der Akustik her ist, es ist einfach die ideale Wahl, die Band dort zu platzieren. Der Kontakt mit dem Dirigenten ist gewährleistet. Und wenn dann, wir sind ja hier gerade in einer besonderen Situation, weil eben gerade Umbauphase ist, also es wird ja ein neues Tonhaus wird gebaut. Also wir haben ja auch teilweise Baustelle, also das ist auch noch eine spezielle Situation, mit der wir hier umgehen müssen. Dort, wo jetzt eben dieser Bandbau ist, wird dann später auch nochmal ein Gebäude stehen, wo dann tatsächlich die Band immer integriert sein wird. Also das wurde da berücksichtigt bei der Planung, dass wir einen Platz brauchen, der überdacht ist, wo man auch mit der entsprechenden Elektronik gut hantieren kann. Und wo die Bandmitglieder eben vom Regen geschützt sind, das ist ein entscheidendes Kriterium gewesen. Und das wird da oben platziert werden. Und dann wird die Band da mehr oder weniger immer irgendwie Teil dann des Bühnenbilds werden.
1: Was der Zuschauer ja gar nicht so sehen darf, ist, dass die Kulisse nur für dieses eine Stück quasi aufgebaut wird. Aber Sie müssen im Vorfeld schon immer drüber nachdenken, wie schnell, wie rasch kann umgebaut werden von einem Stück zum nächsten. Also Abläufe müssen ja auch für die Techniker hier machbar möglich sein. Wie plant man das am besten?
2: Das plant man am besten, indem man im Vorfeld wirklich auch viel mit der Technik spricht. Also das, was wir jetzt hier sehen, ist durchaus schon groß, weil es wird ja auch, wir spielen hier Repertoire eigentlich. Und da gibt es dann vormittags eine Schicht, die das Stück, die ein Stück auf- und abbaut. Und dann wird am Abend zum Teil dann wieder ein Stück, ein neues Stück, komplett anderes Stück wieder auf- und abgebaut. Und da muss man wirklich gut haushalten mit den Mitteln, die man da auf die Bühne stellt. Damit auch die Kollegen der Technik vielleicht 2,5, 3 Stunden maximalst dürfen die Zeit haben zum Umbauen. Und das

0: ist ein Pensum, also das muss auch wirklich geschafft werden. Und dann ist so ein Aufbau, wie man ihn hier sieht, ist ja dann schon, damit ist es dann auch schon ausgereizt.
1: Danke, ganz sehr.

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1: Das war der Donnerstag hier bei Radio Erzgebirge RSA. Gleich geht es weiter mit den Kollegen von RSA aus Leipzig. Ich bin Herbert Wilde, Ihnen allen noch einen entspannten Donnerstag Feierabend.

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1: Hallo zusammen. Hier ist wieder Frank Fleming mit der Musikkiste. Und in der heutigen Sendung möchte ich mit euch zusammen auf unsere Zeitreise des Ostrock in das Jahr 1980 gehen. Ein neues Jahrzehnt hatte begonnen. Die DDR war gerade noch zahlungsfähig und man hatte sich hier, wie es so schön heißt, eingerichtet. Auch auf dem Gebiet des Ostrock ging noch alles seinen gewohnten Gang. Abgesehen von 4 Mitgliedern der Klaus-Renft-Kombo, dem Trompeter und Bandchef Klaus Lenz, sowie der Soul-Sängerin Christiane Ufholz, waren noch alle wichtigen Interpreten und Bands hier im Lande. Wie wir in einer der vorangegangenen Musikkisten erfahren haben, gab es 1980 mit Neumis Rockzirkus, der Gaukler Rockband und der Band Keks eine Reihe von neuen Bands, die eigentlich Neue Deutsche Welle spielten, obwohl dieser Begriff im westlichen Teil Deutschlands erst erfunden bzw. etabliert werden musste. Doch darum soll es in der heutigen Sendung nicht vordergründig gehen. Bei der Durchsicht meines Musikarchivs ist mir aufgefallen, dass die wirklich erinnerungswerten Songs des Jahres 1980 eher die realitätsnahen und nachdenklichen Titel sind. Starten wir also mit Peter Cäsar Gläser von Karussell mit Lieb ein Mädchen.

0: Ein Lied aus der Zeit der sogenannten Vollbeschäftigung. Ein Lied, in dessen Text von Kurt Demmler es nicht heißen durfte, lieb ein Mädchen mit Pickeln im Gesicht, sondern eben lieb ein Mädchen mit Sonne im Gesicht. Ein Lied über die wirklichen Lebensumstände und vielleicht auch die wirklichen Heldinnen unseres untergegangenen Landes. Ähnlich gelagert und realitätsbezogen ist auch der folgende Song von Stefan Distelmann. Es geht um alte Menschen, um Einsamkeit in der Großstadt, um Würde im Alter. Distelmann, der gewissermaßen wie aus dem Nichts Ende der 70er Jahre mit der in der DDR schwer angesagten Blueswelle zu einer wahren Berühmtheit wurde, durfte, welch Wunder, sogar bei Amiga innerhalb kürzester Zeit eine LP produzieren. Ihn hören wir nun mit dem zu Herzen gehenden Lied »Der Alte und die Kneipe«.
1: Dies ist ein Lied über alte Leute und ihre Probleme.

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Stefan Diestelmann war nicht nur ein hervorragender Gitarrist, sondern verstand es auch, in den Folgejahren in aller Bescheidenheit seine Glaubwürdigkeit zu erhalten. Seine zweite, bereits fertig produzierte LP, Folk, Blues und Boogie, wurde jedoch eingestampft, weil Diestelmann den Vereinnahmungsversuchen der Kulturfunktionäre widerstand und 1984 frustriert in den Westen ging. Er verstarb mit nur 58 Jahren 2007 in Tutzingen. Nach wie vor bester Gesundheit erfreut sich der Sänger und Gitarrist des nächsten Titels. Er lässt sich musikalisch gar nicht so genau festlegen, da seine Kompositionen nicht nur Elemente des Blues, sondern auch des Rock und Reggae enthalten. Erst im vergangenen Jahr konnte ich ihn an einem kalten und verregneten Frühsommerabend in der Moosheide im nahegelegenen Zwönitz erleben. Er zählt zu den Urgesteinen des Ostrock und wird in diesem Jahr 75 Jahre alt. Hier ist also Jürgen Kehrt und euch allen viel Freude mit einem entspannten Song über eine Urlaubsromanze von der Ostsee im Jahre 1980. Ich finde keine Ruhe.

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So schön kann eine Gitarre aus dem VEB Musikinstrumente Mark Neukirchen klingen. Jürgen Kehrt spielt sie, wenn auch ein wenig umgebaut, noch heute. Herzlichen Glückwunsch nochmal nach Erfurt zum 75. und Glückwunsch auch an Amiga, die in diesem Jahr eine Jürgen Kehrt 5-CD-Box herausbringen werden. Ebenfalls zum Urgestein des Ostrock zählt die von Martin Schreier im Jahre 1964 gegründete Sternkombo Meisen. Sie war bis ca. 1973 eine reine Coverband und erspielte sich mit dem Einstieg von Super-Keyboarder Thomas Kurzhals sowie des hervorragenden Sängers Reinhard Fiesler ein treues Prog-Rock-Publikum. Nirgendwo im Osten konnte man live einen solchen Quadrophonie-Sound genießen. Im Jahre 1980 waren jedoch Klassikadaptionen und lange Werke wie Der Kampf um den Südpol bei der breiten Masse nicht mehr so angesagt. Bandchef Schreier verordnete seinen Kollegen einen Wechsel des Musikstils und wir hören zum Ausklang unserer heutigen Musikkiste die Sternkombo Meisen mit einem Titel aus der Zeit des musikalischen Umbruchs der Band. Der Motor.

0: Sternmeißen mit Der Motor. Ein flotter Disco-Funk, gesungen vom damals neu hinzugestoßenen Schlagzeuger Michael Behm. Platz 11 der Jahrescharts 1980. So präsentierten sich damals also die Sterne im neuen Jahrzehnt. Verloren damit aber fast vollständig die alte Anhängerschaft. Gewannen jedoch zahlenmäßig ein weitaus größeres und jüngeres Publikum. Dies belegen auch die Platzierungen ähnlich gelagerter Songs wie Also was soll aus mir werden von 1980, Der eine unter andere von 1981 oder Stundenschlag von 1982. Doch das nur kurz als Ausblick. Wir hörten heute Musik aus dem Jahre 1980. Ein zweiter Teil dieses bemerkenswerten Jahres wird folgen. Euch allen eine gute Zeit, euer Frank.
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3: Wer schon mal mit Grippe im Bett lag, der kennt das. Die Kraft ist plötzlich weg. Selbst muskelbepackte Männer kommen nur schwer aus dem Bett raus, weil sie kraftlos sind. Kommt jemand ins höhere Alter, dann kann man manchmal hören, die Kräfte lassen nach. Es wird deutlich, das, was wir selbstverständlich jeden Tag nutzen, also unsere körperliche Kraft, das kann urplötzlich nachlassen oder im schlimmsten Fall ganz verschwinden. Es gibt auch eine Kraft, die nicht vom Zustand unserer Muskulatur abhängig ist. Das ist die innere Kraft, der Lebenswille, die Freude am Leben und bei der Arbeit. Dieser innere Antrieb kann schwächer werden oder im schlimmsten Fall blockieren und sogar zu einer seelischen Krankheit verkümmern. Es wird schnell deutlich, das, was wir jeden Tag ganz selbstverständlich nutzen, also unsere mentale und körperliche Kraft, kann langsam oder abrupt nachlassen. Und diese innere Lebenskraft hat niemand sich selber gegeben. Sie ist einfach da, ein Geschenk von Gott, der uns das gesamte Leben ja geschenkt hat. Das können wir bereits auf den ersten Seiten der Bibel lesen. Weiterhin finden wir in der Bibel auch ein Rezept für kraftlose Zeiten. Dort steht, die auf Gott hoffen, gewinnen neue Kraft. Wie Adler breiten sie die Flügel aus, sie laufen und werden nicht müde, sie gehen und werden nicht matt.
2: Nachgedacht mit Liedermacher und Evangelist Lutz Schäufler.

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